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1: Mit Michael Daub. In Spanien soll ab Juli eine Zollgebühr von 3 Euro auf Produkte aus Drittländern eingeführt werden. Betroffen wären vor allem Bestellungen über große chinesische Plattformen wie Shein, AliExpress oder Temu. Unklar ist aber noch, wie die Gebühr konkret erhoben werden soll. Auch ein Arbeitstreffen der zuständigen Stellen brachte zuletzt keine Klarheit. Vermutlich kommt dadurch mehr Arbeit auf die Zollämter zu. Die spanische Verkehrspolizei kündigt strengere Kontrollen beim Handyverbot am Steuer an. Wer während der Fahrt mit dem Smartphone erwischt wird, muss mit 200 Euro Strafe und dem Verlust von 6 Führerscheinpunkten rechnen. Verboten ist nicht nur Telefonieren oder Schreiben, auch das Bedienen von GPS, Apps oder Nachrichten, das Berühren des Bildschirms sowie Kopfhörer mit Smartphone-Verbindung sind untersagt. Das gilt auch im Stau oder an einer roten Ampel. In Las Palmas sucht die Stadt nach weiteren Hinweisen auf die asiatische Riesenhornisse. Vor allem im Hafenbereich sowie in Parks und Grünanlagen wurden selbstgebaute Fallen aufgestellt. Damit soll geklärt werden, ob sich das Insekt bereits weiter ausgebreitet hat oder ob das in der vergangenen Woche entdeckte Nest mit 93 Exemplaren ein Einzelfall war. Die Verantwortlichen vermuten, dass die Hornisse über Importwaren auf die Insel gekommen ist. Deshalb steht besonders der Hafen im Fokus. Soweit die Meldungen.
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1: Das Wetter auf Gran Canaria heute mit ein paar Regentröpfchen, aber immerhin mit 30 Grad auf dem Thermometer. 24 Grad in der Nacht. Der Mittwoch sonnig, aber etwas kühler, bis 27 Grad.
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3: Mit Michael Daub. Bundesfamilienministerin Karin Prien will die Einkommensgrenze beim Elterngeld trotz des Spardrucks in der Koalition nicht antasten. Im Deutschlandfunk sagte die CDU-Politikerin, die Rahmenbedingungen in Deutschland müssten Familien mehr Lust auf Kinder machen. Prien würde nach eigenen Angaben sogar gerne die Mindest- und Höchstsätze beim Elterngeld anheben. Gespart werden solle eher an anderer Stelle, etwa bei Fragen der Bezugsdauer und der partnerschaftlichen Aufteilung. 9 von 10 Erwachsenen wünschen sich mehr Personal in Schulen und Kitas. Das geht aus dem Kinderreport des Deutschen Kinderhilfswerks hervor. Ein weiterer Wunsch sind bundesweit einheitliche Lernstandards. Bundesfamilienministerin Prien sprach sich für weitere Investitionen in Bildung aus. Nur so könne gesellschaftliche Teilhabe für alle Kinder besser gewährleistet werden. Jugendliche in Deutschland rauchen wieder häufiger. Nach Angaben des Statistischen Bundesamts hat im vergangenen Jahr fast ein Fünftel der Bevölkerung zumindest gelegentlich geraucht. Der Bundesdrogenbeauftragte Hendrik Streeck sieht einen Grund auch in neuen Tabak- und Nikotinprodukten. Vapes und ähnliche Produkte wirkten oft wie Süßigkeiten und sprechen damit besonders junge Leute an. In Belgien ist ein Zug mit einem kleinen Schulbus zusammengestoßen. Nach Angaben des belgischen Verkehrsministers kamen mindestens 4 Menschen ums Leben, 2 Kinder und 2 Erwachsene. 5 weitere Kinder wurden schwer verletzt ins Krankenhaus gebracht. Die Schranke am Bahnübergang war nach bisherigen Angaben geschlossen, auch das rote Signal leuchtete. Die deutsche Eishockey-Nationalmannschaft ist bei der WM in der Schweiz bereits nach der Vorrunde ausgeschieden. Durch den 8:1-Sieg Lettlands gegen Ungarn hat das Team von Bundestrainer Harold Kreis keine Chancen mehr auf das Viertelfinale. Damit endet das Turnier für Deutschland, wie schon im vergangenen Jahr, bereits nach der Gruppenphase. Soweit.
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1: Mit Michael Daub. In Spanien soll ab Juli eine Zollgebühr von 3 Euro auf Produkte aus Drittländern eingeführt werden. Betroffen wären vor allem Bestellungen über große chinesische Plattformen wie Shein, AliExpress oder Temu. Unklar ist aber noch, wie die Gebühr konkret erhoben werden soll. Auch ein Arbeitstreffen der zuständigen Stellen brachte zuletzt keine Klarheit. Vermutlich kommt dadurch mehr Arbeit auf die Zollämter zu. Die spanische Verkehrspolizei kündigt strengere Kontrollen beim Handyverbot am Steuer an. Wer während der Fahrt mit dem Smartphone erwischt wird, muss mit 200 Euro Strafe und dem Verlust von 6 Führerscheinpunkten rechnen. Verboten ist nicht nur Telefonieren oder Schreiben, auch das Bedienen von GPS, Apps oder Nachrichten, das Berühren des Bildschirms sowie Kopfhörer mit Smartphone-Verbindung sind untersagt. Das gilt auch im Stau oder an einer roten Ampel. In Las Palmas sucht die Stadt nach weiteren Hinweisen auf die asiatische Riesenhornisse. Vor allem im Hafenbereich sowie in Parks und Grünanlagen wurden selbstgebaute Fallen aufgestellt. Damit soll geklärt werden, ob sich das Insekt bereits weiter ausgebreitet hat oder ob das in der vergangenen Woche entdeckte Nest mit 93 Exemplaren ein Einzelfall war. Die Verantwortlichen vermuten, dass die Hornisse über Importwaren auf die Insel gekommen ist. Deshalb steht besonders der Hafen im Fokus. Soweit die Meldungen.
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1: Das Wetter auf Gran Canaria heute mit ein paar Regentröpfchen, aber immerhin mit 30 Grad auf dem Thermometer. 24 Grad in der Nacht, der Mittwoch sonnig, aber etwas kühler, bis 27 Grad.
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5: Mit Michael Daub. Menschenhandel soll in Deutschland künftig konsequenter verfolgt und härter bestraft werden. Das sieht ein Gesetzentwurf aus dem Bundesjustizministerium vor, der heute im Bundeskabinett beraten wird. Bundesjustizministerin Stefanie Hubig sagte, wer moderne Sklaverei ausnutze, dürfe nicht straffrei davonkommen. Gemeint sind auch Fälle, in denen Kunden oder Auftraggeber deutliche Hinweise auf Ausbeutung ignorieren, etwa in Nagelstudios oder auf Baustellen mit auffällig günstigen Angeboten. Bundeswirtschaftsministerin Katharina Reiche wird heute zu ihrem ersten offiziellen Besuch in China erwartet. Im Mittelpunkt dürften faire Wettbewerbsbedingungen stehen. Die deutschen Maschinenbauer hatten Reiche kurz vor der Reise zu einer klaren Haltung aufgefordert. Europa dürfe systematische Wettbewerbsverzerrungen durch China nicht länger hinnehmen, hieß es. Die Pläne von Bundesgesundheitsministerin Nina Wracken, die Pflegebeiträge für Kinderlose zu erhöhen, stoßen auf Kritik. Anja Piel vom Verband des Deutschen Gewerkschaftsbundes sagte, eine wiederholte Bestrafung von Menschen ohne Kinder löse die strukturellen Probleme der Pflegeversicherung nicht. Der gesetzlichen Pflegeversicherung droht ein Milliardendefizit. Kräuter Fürth bleibt in der zweiten Fußball-Bundesliga. Das Kleeblatt gewann das Relegationsrückspiel gegen Rot-Weiß Essen mit 2:0 und machte damit die 0:1-Niederlage aus dem Hinspiel wett. Fürth feiert damit den Klassenerhalt und Essen verpasst den Aufstieg in Liga 2.
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1: Mit Michael Daub auf den Kanaren setzen steigende Gewerbemieten viele traditionsreiche Geschäfte und Selbstständige unter Druck. Nach Angaben von Branchenvertretern fließt inzwischen oft fast die Hälfte der Einnahmen in die Miete. Zusätzlich verschärft die Konkurrenz finanzstarker Handelsketten die Situation. Viele Betriebe sehen ihre wirtschaftliche Existenz gefährdet. Das kanarische Gesundheitsamt stellt 21 Millionen Euro für die Behandlung mit biologischen und bioähnlichen Medikamenten bereit. Die Arzneimittel werden unter anderem zur Therapie von Krebs, Rheuma, Psoriasis und Morbus Crohn eingesetzt. Sie basieren auf Wirkstoffen, die aus lebenden Zellen oder Organismen gewonnen werden. Nach dem spanischen Tierschutzgesetz dürfen Hunde höchstens 24 Stunden allein gelassen werden. Für andere Haustiere wie Katzen, Vögel oder Frettchen gilt eine Höchstdauer von 3 Tagen. Verstöße können mit Bußgeldern von 500 bis 10.000 Euro geahndet werden. In schweren Fällen sind Strafen von bis zu 50.000 Euro möglich. Soweit die Meldungen.

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2: Mit Michael Daub. Bundeswirtschaftsministerin Katharina Reiche wird heute zu ihrem ersten offiziellen Besuch in China erwartet. Im Mittelpunkt der Gespräche dürften faire Wettbewerbsbedingungen stehen. Die deutschen Maschinenbauer hatten Reiche vor ihrer Reise zu einer klaren Haltung aufgefordert. Sie müsse deutlich machen, dass Europa systematische Wettbewerbsverzerrungen durch China nicht länger hinnehmen werde. Die geplante Erhöhung der Pflegebeiträge für Kinderlose stößt auf Kritik. Bundesgesundheitsministerin Nina Warken will den Beitragszuschlag um 0,1 Prozentpunkte auf 0,7% anheben. Der gesetzlichen Pflegeversicherung droht ein Milliardendefizit. Der Deutsche Gewerkschaftsbund kritisiert die Pläne. Vorstandsmitglied Anja Piel sagte, eine wiederholte Bestrafung von Menschen ohne Kinder löse die strukturellen Probleme der Pflegeversicherung nicht. Menschenhandel soll in Deutschland künftig konsequenter verfolgt und härter bestraft werden. Das sieht ein Gesetzentwurf aus dem Bundesjustizministerium vor, der heute im Kabinett beraten wird. Justizministerin Stefanie Hubich sagte, wer moderne Sklaverei ausnutze, dürfe nicht straffrei davonkommen. Gemeint sind auch Fälle, in denen Kunden oder Auftraggeber deutliche Hinweise auf Ausbeutung ignorieren, etwa in Nagelstudios oder auf Baustellen mit auffällig günstigen Angeboten. Greuther Fürth bleibt in der zweiten Fußball-Bundesliga. Das Kleeblatt gewann das Relegationsrückspiel gegen Rot-Weiß Essen mit 2:0 und machte damit die 0:1-Niederlage aus dem Hinspiel wett. Fürth feiert damit den Klassenerhalt. Essen verpasst den Aufstieg in Liga 2. Soweit die
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2: Auf Gran Canaria heute viel Sonne, Temperaturen bis 26 Grad, hier und da ein paar schöne Wetterwolken, die sind aber harmlos. 18 Grad kriegen wir in der Nacht, der Donnerstag sonnig bis 23 Grad.
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1: Mit Michael Daub. Auf den Kanaren setzen steigende Gewerbemieten viele traditionsreiche Geschäfte und Selbstständige unter Druck. Nach Angaben von Branchenvertretern fließt inzwischen oft fast die Hälfte der Einnahmen in die Miete. Zusätzlich verschärft die Konkurrenz finanzstarker Handelsketten die Situation. Viele Betriebe sehen ihre wirtschaftliche Existenz gefährdet. Das kanarische Gesundheitsamt stellt 21 Millionen Euro für die Behandlung mit biologischen und bioähnlichen Medikamenten bereit. Die Arzneimittel werden unter anderem zur Therapie von Krebs, Rheuma, Psoriasis und Morbus Crohn eingesetzt. Sie basieren auf Wirkstoffen, die aus lebenden Zellen oder Organismen gewonnen werden. Nach dem spanischen Tierschutzgesetz dürfen Hunde höchstens 24 Stunden allein gelassen werden. Für andere Haustiere wie Katzen, Vögel oder Frettchen gilt eine Höchstdauer von 3 Tagen. Verstöße können mit Bußgeldern von 500 bis 10.000 Euro geahndet werden. In schweren Fällen sind Strafen von bis zu 50.000 Euro möglich. Soweit die Meldungen.
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1: Auf Gran Canaria heute viel Sonne, Temperaturen bis 26 Grad, hier und da ein paar schöne Wetterwolken, die sind aber harmlos. 18 Grad kriegen wir in der Nacht, der Donnerstag sonnig bis 23 Grad.
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5: Mit Michael Daub. Bundeswirtschaftsministerin Katharina Reiche wird heute zu ihrem ersten offiziellen Besuch in China erwartet. Im Mittelpunkt der Gespräche dürften faire Wettbewerbsbedingungen stehen. Die deutschen Maschinenbauer hatten Reiche vor ihrer Reise zu einer klaren Haltung aufgefordert. Sie müsse deutlich machen, dass Europa systematische Wettbewerbsverzerrungen durch China nicht länger hinnehmen werde. Die geplante Erhöhung der Pflegebeiträge für Kinderlose stößt auf Kritik. Bundesgesundheitsministerin Nina Warken will den Beitragszuschlag um 0,1 Prozentpunkte auf 0,7% anheben. Der gesetzlichen Pflegeversicherung droht ein Milliardendefizit. Der Deutsche Gewerkschaftsbund kritisiert die Pläne. Vorstandsmitglied Anja Piel sagte, eine wiederholte Bestrafung von Menschen ohne Kinder löse die strukturellen Probleme der Pflegeversicherung nicht. Menschenhandel soll in Deutschland künftig konsequenter verfolgt und härter bestraft werden. Das sieht ein Gesetzentwurf aus dem Bundesjustizministerium vor, der heute im Kabinett beraten wird. Justizministerin Stefanie Hubich sagte, wer moderne Sklaverei ausnutze, dürfe nicht straffrei davonkommen. Gemeint sind auch Fälle, in denen Kunden oder Auftraggeber deutliche Hinweise auf Ausbeutung ignorieren, etwa in Nagelstudios oder auf Baustellen mit auffällig günstigen Angeboten. Greuther Fürth bleibt in der zweiten Fußball-Bundesliga. Das Kleeblatt gewann das Relegationsrückspiel gegen Rot-Weiß Essen mit 2:0 und machte damit die 0:1-Niederlage aus dem Hinspiel wett. Fürth feiert damit den Klassenerhalt. Essen verpasst den Aufstieg in Liga 2. Soweit die
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5: Auf Gran Canaria heute viel Sonne, Temperaturen bis 26 Grad. Hier und da ein paar schöne Wetterwolken, die sind aber harmlos. 18 Grad kriegen wir in der Nacht, der Donnerstag sonnig bis 23 Grad.
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1: Mit Michael Daub auf den Kanaren setzen steigende Gewerbemieten viele traditionsreiche Geschäfte und Selbstständige unter Druck. Nach Angaben von Branchenvertretern fließt inzwischen oft fast die Hälfte der Einnahmen in die Miete. Zusätzlich verschärft die Konkurrenz finanzstarker Handelsketten die Situation. Viele Betriebe sehen ihre wirtschaftliche Existenz gefährdet. Das kanarische Gesundheitsamt stellt 21 Millionen Euro für die Behandlung mit biologischen und bioähnlichen Medikamenten bereit. Die Arzneimittel werden unter anderem zur Therapie von Krebs, Rheuma, Psoriasis und Morbus Crohn eingesetzt. Sie basieren auf Wirkstoffen, die aus lebenden Zellen oder Organismen gewonnen werden. Nach dem spanischen Tierschutzgesetz dürfen Hunde höchstens 24 Stunden allein gelassen werden. Für andere Haustiere wie Katzen, Vögel oder Frettchen gilt eine Höchstdauer von 3 Tagen. Verstöße können mit Bußgeldern von 500 bis 10.000 Euro geahndet werden. In schweren Fällen sind Strafen von bis zu 50.000 Euro möglich. Soweit die Meldungen.
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1: Auf Gran Canaria heute viel Sonne, Temperaturen bis 26 Grad. Hier und da ein paar schöne Wetterwolken, die sind aber harmlos. 18 Grad kriegen wir in der Nacht, der Donnerstag sonnig bis 23 Grad.
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2: Mit Michael Daub. Menschenhandel soll in Deutschland künftig konsequenter verfolgt und härter bestraft werden. Das sieht ein Gesetzentwurf aus dem Bundesjustizministerium vor, der heute im Bundeskabinett beraten wird. Bundesjustizministerin Stefanie Hobig sagte, wer moderne Sklaverei ausnutze, dürfe nicht straffrei davonkommen. Gemeint sind auch Fälle, in denen Kunden oder Auftraggeber deutliche Hinweise auf Ausbeutung ignorieren, etwa in Nagelstudios oder auf Baustellen mit auffällig günstigen Angeboten. Bundeswirtschaftsministerin Katharina Reiche wird heute zu ihrem ersten offiziellen Besuch in China erwartet. Im Mittelpunkt dürften faire Wettbewerbsbedingungen stehen. Die deutschen Maschinenbauer hatten Reiche kurz vor der Reise zu einer klaren Haltung aufgefordert. Europa dürfe systematische Wettbewerbsverzerrungen durch China nicht länger hinnehmen, hieß es. Die Pläne von Bundesgesundheitsministerin Nina Wracken, die Pflegebeiträge für Kinderlose zu erhöhen, stoßen auf Kritik. Anja Piel vom Verband des Deutschen Gewerkschaftsbundes sagte, eine wiederholte Bestrafung von Menschen ohne Kinder löse die strukturellen Probleme der Pflegeversicherung nicht. Der gesetzlichen Pflegeversicherung droht ein Milliardendefizit. Kräuter Fürth bleibt in der zweiten Fußball-Bundesliga. Das Kleeblatt gewann das Relegationsrückspiel gegen Rot-Weiß Essen mit 2:0 und machte damit die 0:1-Niederlage aus dem Hinspiel wett. Fürth feiert damit den Klassenerhalt und Essen verpasst den Aufstieg in Liga 2. Soweit.
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2: Kräuter Fürth bleibt in der zweiten Fußball-Bundesliga. Das Kleeblatt gewann das Relegationsrückspiel gegen Rot-Weiß Essen mit 2:0 und machte damit die 0:1-Niederlage aus dem Hinspiel wett. Fürth feiert damit den Klassenerhalt und Essen verpasst den Aufstieg in Liga 2. Soweit die Meldungen.
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1: Mit Michael Daub. Auf den Kanaren setzen steigende Gewerbemieten viele traditionsreiche Geschäfte und Selbstständige unter Druck. Nach Angaben von Branchenvertretern fließt inzwischen oft fast die Hälfte der Einnahmen in die Miete. Zusätzlich verschärft die Konkurrenz finanzstarker Handelsketten die Situation. Viele Betriebe sehen ihre wirtschaftliche Existenz gefährdet. Das kanarische Gesundheitsamt stellt 21 Millionen Euro für die Behandlung mit biologischen und bioähnlichen Medikamenten bereit. Die Arzneimittel werden unter anderem zur Therapie von Krebs, Rheuma, Psoriasis und Morbus Crohn eingesetzt. Sie basieren auf Wirkstoffen, die aus lebenden Zellen oder Organismen gewonnen werden. Nach dem spanischen Tierschutzgesetz dürfen Hunde höchstens 24 Stunden allein gelassen werden. Für andere Haustiere wie Katzen, Vögel oder Frettchen gilt eine Höchstdauer von 3 Tagen. Verstöße können mit Bußgeldern von 500 bis 10.000 Euro geahndet werden. In schweren Fällen sind Strafen von bis zu 50.000 Euro möglich. Soweit die Meldungen.
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1: Auf Gran Canaria heute viel Sonne, Temperaturen bis 26 Grad, hier und da ein paar schöne Wetterwolken, die sind aber harmlos. 18 Grad kriegen wir in der Nacht, der Donnerstag sonnig bis 23 Grad.
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3: Mit Michael Daub. Menschenhandel soll in Deutschland künftig konsequenter verfolgt und härter bestraft werden. Das sieht ein Gesetzentwurf aus dem Bundesjustizministerium vor, der heute im Bundeskabinett beraten wird. Bundesjustizministerin Stefanie Hubig sagte, wer moderne Sklaverei ausnutze, dürfe nicht straffrei davonkommen. Gemeint sind oft Fälle, in denen Kunden oder Auftraggeber deutliche Hinweise auf Ausbeutung ignorieren, etwa in Nagelstudios oder auf Baustellen mit auffällig günstigen Angeboten. Bundeswirtschaftsministerin Katharina Reiche wird heute zu ihrem ersten offiziellen Besuch in China erwartet. Im Mittelpunkt dürften faire Wettbewerbsbedingungen stehen. Die deutschen Maschinenbauer hatten Reiche kurz vor der Reise zu einer klaren Haltung aufgefordert. Europa dürfe systematische Wettbewerbsverzerrungen durch China nicht länger hinnehmen, hieß es. Die Pläne von Bundesgesundheitsministerin Nina Wracken, die Pflegebeiträge für Kinderlose zu erhöhen, stoßen auf Kritik. Anja Piel vom Verband des Deutschen Gewerkschaftsbundes sagte, eine wiederholte Bestrafung von Menschen ohne Kinder löse die strukturellen Probleme der Pflegeversicherung nicht. Der gesetzlichen Pflegeversicherung droht ein Milliardendefizit. Kräuter Fürth bleibt in der zweiten Fußball-Bundesliga. Das Kleeblatt gewann das Relegationsrückspiel gegen Rot-Weiß Essen mit 2:0 und machte damit die 0:1-Niederlage aus dem Hinspiel wett. Fürth feiert damit den Klassenerhalt und Essen verpasst den Aufstieg in Liga 2.
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1: Mit Michael Daub auf den Kanaren setzen steigende Gewerbemieten viele traditionsreiche Geschäfte und Selbstständige unter Druck. Nach Angaben von Branchenvertretern fließt inzwischen oft fast die Hälfte der Einnahmen in die Miete. Zusätzlich verschärft die Konkurrenz finanzstarker Handelsketten die Situation. Viele Betriebe sehen ihre wirtschaftliche Existenz gefährdet. Das kanarische Gesundheitsamt stellt 21 Millionen Euro für die Behandlung mit biologischen und bioähnlichen Medikamenten bereit. Die Arzneimittel werden unter anderem zur Therapie von Krebs, Rheuma, Psoriasis und Morbus Crohn eingesetzt. Sie basieren auf Wirkstoffen, die aus lebenden Zellen oder Organismen gewonnen werden. Nach dem spanischen Tierschutzgesetz dürfen Hunde höchstens 24 Stunden allein gelassen werden. Für andere Haustiere wie Katzen, Vögel oder Frettchen gilt eine Höchstdauer von 3 Tagen. Verstöße können mit Bußgeldern von 500 bis 10.000 Euro geahndet werden. In schweren Fällen sind Strafen von bis zu 50.000 Euro möglich. Soweit die Meldungen.
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1: Auf Gran Canaria heute viel Sonne, Temperaturen bis 26 Grad, hier und da ein paar schöne Wetterwolken, die sind aber harmlos. 18 Grad kriegen wir in der Nacht, der Donnerstag sonnig bis 23 Grad.
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5: Mit Michael Daub. Bundeswirtschaftsministerin Katharina Reiche wird heute zu ihrem ersten offiziellen Besuch in China erwartet. Im Mittelpunkt der Gespräche dürften faire Wettbewerbsbedingungen stehen. Die deutschen Maschinenbauer hatten Reiche vor ihrer Reise zu einer klaren Haltung aufgefordert. Sie müsse deutlich machen, dass Europa systematische Wettbewerbsverzerrungen durch China nicht länger hinnehmen werde. Die geplante Erhöhung der Pflegebeiträge für Kinderlose stößt auf Kritik. Bundesgesundheitsministerin Nina Warken will den Beitragszuschlag um 0,1 Prozentpunkte auf 0,7% anheben. Der gesetzlichen Pflegeversicherung droht ein Milliardendefizit. Der Deutsche Gewerkschaftsbund kritisiert die Pläne. Vorstandsmitglied Anja Piel sagte, eine wiederholte Bestrafung von Menschen ohne Kinder löse die strukturellen Probleme der Pflegeversicherung nicht. Menschenhandel soll in Deutschland künftig konsequenter verfolgt und härter bestraft werden. Das sieht ein Gesetzentwurf aus dem Bundesjustizministerium vor, der heute im Kabinett beraten wird. Justizministerin Stefanie Hubich sagte, wer moderne Sklaverei ausnutze, dürfe nicht straffrei davonkommen. Gemeint sind auch Fälle, in denen Kunden oder Auftraggeber deutliche Hinweise auf Ausbeutung ignorieren, etwa in Nagelstudios oder auf Baustellen mit auffällig günstigen Angeboten. Greuther Fürth bleibt in der zweiten Fußball-Bundesliga. Das Kleeblatt gewann das Relegationsrückspiel gegen Rot-Weiß Essen mit 2:0 und machte damit die 0:1-Niederlage aus dem Hinspiel wett. Fürth feiert damit den Klassenerhalt. Essen verpasst den Aufstieg in Liga 2. Soweit die
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5: Auf Gran Canaria heute viel Sonne, Temperaturen bis 26 Grad. Hier und da ein paar schöne Wetterwolken, die sind aber harmlos. 18 Grad kriegen wir in der Nacht, der Donnerstag sonnig bis 23 Grad.
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1: Mit Michael Daub auf den Kanaren setzen steigende Gewerbemieten viele traditionsreiche Geschäfte und Selbstständige unter Druck. Nach Angaben von Branchenvertretern fließt inzwischen oft fast die Hälfte der Einnahmen in die Miete. Zusätzlich verschärft die Konkurrenz finanzstarker Handelsketten die Situation. Viele Betriebe sehen ihre wirtschaftliche Existenz gefährdet. Das kanarische Gesundheitsamt stellt 21 Millionen Euro für die Behandlung mit biologischen und bioähnlichen Medikamenten bereit. Die Arzneimittel werden unter anderem zur Therapie von Krebs, Rheuma, Psoriasis und Morbus Crohn eingesetzt. Sie basieren auf Wirkstoffen, die aus lebenden Zellen oder Organismen gewonnen werden. Nach dem spanischen Tierschutzgesetz dürfen Hunde höchstens 24 Stunden allein gelassen werden. Für andere Haustiere wie Katzen, Vögel oder Frettchen gilt eine Höchstdauer von 3 Tagen. Verstöße können mit Bußgeldern von 500 bis 10.000 Euro geahndet werden. In schweren Fällen sind Strafen von bis zu 50.000 Euro möglich. Soweit die Meldungen.
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1: Auf Gran Canaria heute viel Sonne, Temperaturen bis 26 Grad, hier und da ein paar schöne Wetterwolken, die sind aber harmlos. 18 Grad kriegen wir in der Nacht, der Donnerstag sonnig bis 23 Grad.
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3: Mit Michael Daub. Bundeswirtschaftsministerin Katharina Reiche wird heute zu ihrem ersten offiziellen Besuch in China erwartet. Im Mittelpunkt der Gespräche dürften faire Wettbewerbsbedingungen stehen. Die deutschen Maschinenbauer hatten Reiche vor ihrer Reise zu einer klaren Haltung aufgefordert. Sie müsse deutlich machen, dass Europa systematische Wettbewerbsverzerrungen durch China nicht länger hinnehmen werde. Die geplante Erhöhung der Pflegebeiträge für Kinderlose stößt auf Kritik. Bundesgesundheitsministerin Nina Warken will den Beitragszuschlag um 0,1 Prozentpunkte auf 0,7% anheben. Der gesetzlichen Pflegeversicherung droht ein Milliardendefizit. Der Deutsche Gewerkschaftsbund kritisiert die Pläne. Vorstandsmitglied Anja Piel sagte, eine wiederholte Bestrafung von Menschen ohne Kinder löse die strukturellen Probleme der Pflegeversicherung nicht. Menschenhandel soll in Deutschland künftig konsequenter verfolgt und härter bestraft werden. Das sieht ein Gesetzentwurf aus dem Bundesjustizministerium vor, der heute im Kabinett beraten wird. Justizministerin Stefanie Hubig sagte, wer moderne Sklaverei ausnutze, dürfe nicht straffrei davonkommen. Gemeint sind auch Fälle, in denen Kunden oder Auftraggeber deutliche Hinweise auf Ausbeutung ignorieren, etwa in Nagelstudios oder auf Baustellen mit auffällig günstigen Angeboten. Greuther Fürth bleibt in der zweiten Fußball-Bundesliga. Das Kleeblatt gewann das Relegationsrückspiel gegen Rot-Weiß Essen mit 2:0 und machte damit die 0:1-Niederlage aus dem Hinspiel wett. Fürth feiert damit den Klassenerhalt. Essen verpasst den Aufstieg in Liga 2. Soweit die
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3: Greuther Fürth bleibt in der zweiten Fußball-Bundesliga. Das Kleeblatt gewann das Relegationsrückspiel gegen Rot-Weiß Essen mit 2:0 und machte damit die 0:1-Niederlage aus dem Hinspiel wett. Fürth feiert damit den Klassenerhalt und Essen verpasst den Aufstieg in Liga 2. Soweit die Meldungen.
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6: Das waren die Nachrichten hier bei Radio Primavera. Und es geht weiter mit der Musiklawine von und mit Martin Schubert.

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1: Mit Michael Daub auf den Kanaren setzen steigende Gewerbemieten viele traditionsreiche Geschäfte und Selbstständige unter Druck. Nach Angaben von Branchenvertretern fließt inzwischen oft fast die Hälfte der Einnahmen in die Miete. Zusätzlich verschärft die Konkurrenz finanzstarker Handelsketten die Situation. Viele Betriebe sehen ihre wirtschaftliche Existenz gefährdet. Das kanarische Gesundheitsamt stellt 21 Millionen Euro für die Behandlung mit biologischen und bioähnlichen Medikamenten bereit. Die Arzneimittel werden unter anderem zur Therapie von Krebs, Rheuma, Psoriasis und Morbus Crohn eingesetzt. Sie basieren auf Wirkstoffen, die aus lebenden Zellen oder Organismen gewonnen werden. Nach dem spanischen Tierschutzgesetz dürfen Hunde höchstens 24 Stunden allein gelassen werden. Für andere Haustiere wie Katzen, Vögel oder Frettchen gilt eine Höchstdauer von 3 Tagen. Verstöße können mit Bußgeldern von 500 bis 10.000 Euro geahndet werden. In schweren Fällen sind Strafen von bis zu 50.000 Euro möglich. Soweit die Meldungen.
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1: Auf Gran Canaria heute viel Sonne, Temperaturen bis 26 Grad, hier und da ein paar schöne Wetterwolken, die sind aber harmlos. 18 Grad kriegen wir in der Nacht, der Donnerstag sonnig bis 23 Grad.
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2: Mit Michael Daub. Die frühere RAF-Terroristin Daniela Klette ist zu 13 Jahren Haft verurteilt worden. Das Landgericht Verden sprach sie unter anderem wegen schweren Raubes und Verstößen gegen Waffengesetze schuldig. Nach Überzeugung des Gerichts war Klette gemeinsam mit Burkhard Garwig und Ernst Volker Staub an Überfällen auf Geldtransporter und Supermärkte beteiligt. Die beiden Männer sind weiter auf der Flucht. Die Lufthansa rechnet im Sommer nicht mit Flugausfällen wegen Kerosinmangels. An keinem der 6 europäischen Drehkreuze gäbe es Hinweise auf Treibstoffengpässe, so der Konzern. Mögliche Lieferausfälle durch die Straße von Hormuz könnten nach Lufthansa-Angaben durch Importe aus den USA und Afrika ausgeglichen werden. Die Wirtschaftsweisen senken ihre Konjunkturprognose. Statt 0,9% Wachstum erwarten sie für dieses Jahr nur noch 0,5%. Als Hauptgrund nennt die Vorsitzende des Sachverständigenrates Monika Schnitzer den Irankrieg und die stark gestiegenen Rohöl- und Gaspreise. Außerdem rechnet das Gremium mit einer durchschnittlichen Inflationsrate von 3%. In Deutschland arbeiten so viele Menschen in Teilzeit wie nie zuvor. Nach Angaben des Statistischen Bundesamts waren im vergangenen Jahr rund 32% der Erwerbstätigen Teilzeit beschäftigt. Dabei gibt es deutliche Unterschiede zwischen Männern und Frauen. 2025 arbeitete jede zweite Frau in Teilzeit, aber nur jeder 7. Mann. Ein wichtiger Grund ist Care-Arbeit, also Kinderbetreuung oder die Pflege von Angehörigen. Soweit die Meldung.
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4: Kräuter Fürth bleibt in der zweiten Fußball-Bundesliga. Das Kleeblatt gewann das Relegationsrückspiel gegen Rot-Weiß Essen mit 2:0 und machte damit die 0:1-Niederlage aus dem Hinspiel wett. Fürth feiert damit den Klassenerhalt und Essen verpasst den Aufstieg in Liga 2. Soweit die Meldungen.
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1: Mit Michael Daub auf den Kanaren setzen steigende Gewerbemieten viele traditionsreiche Geschäfte und Selbstständige unter Druck. Nach Angaben von Branchenvertretern fließt inzwischen oft fast die Hälfte der Einnahmen in die Miete. Zusätzlich verschärft die Konkurrenz finanzstarker Handelsketten die Situation. Viele Betriebe sehen ihre wirtschaftliche Existenz gefährdet. Das kanarische Gesundheitsamt stellt 21 Millionen Euro für die Behandlung mit biologischen und bioähnlichen Medikamenten bereit. Die Arzneimittel werden unter anderem zur Therapie von Krebs, Rheuma, Psoriasis und Morbus Crohn eingesetzt. Sie basieren auf Wirkstoffen, die aus lebenden Zellen oder Organismen gewonnen werden. Nach dem spanischen Tierschutzgesetz dürfen Hunde höchstens 24 Stunden allein gelassen werden. Für andere Haustiere wie Katzen, Vögel oder Frettchen gilt eine Höchstdauer von 3 Tagen. Verstöße können mit Bußgeldern von 500 bis 10.000 Euro geahndet werden. In schweren Fällen sind Strafen von bis zu 50.000 Euro möglich. Soweit die Meldungen.
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5: Mit Michael Daub. Die frühere RAF-Terroristin Daniela Klette ist zu 13 Jahren Haft verurteilt worden. Das Landgericht Verden sprach sie unter anderem wegen schweren Raubes und Verstößen gegen Waffengesetze schuldig. Nach Überzeugung des Gerichts war Klette gemeinsam mit Burkhard Garweg und Ernst Volker Staub an Überfällen auf Geldtransporter und Supermärkte beteiligt. Die beiden Männer sind weiter auf der Flucht. Die Lufthansa rechnet im Sommer nicht mit Flugausfällen wegen Kerosinmangels. An keinem der 6 europäischen Drehkreuze gäbe es Hinweise auf Treibstoffengpässe, so der Konzern. Mögliche Lieferausfälle durch die Straße von Hormuz könnten nach Lufthansa-Angaben durch Importe aus den USA und Afrika ausgeglichen werden. Die Wirtschaftsweisen senken ihre Konjunkturprognose. Statt 0,9% Wachstum erwarten sie für dieses Jahr nur noch 0,5%. Als Hauptgrund nennt die Vorsitzende des Sachverständigenrates Monika Schnitzer den Iran-Krieg und die stark gestiegenen Rohöl- und Gaspreise. Außerdem rechnet das Gremium mit einer durchschnittlichen Inflationsrate von 3%. In Deutschland arbeiten so viele Menschen in Teilzeit wie nie zuvor. Nach Angaben des Statistischen Bundesamts waren im vergangenen Jahr rund 32% der Erwerbstätigen Teilzeit beschäftigt. Dabei gibt es deutliche Unterschiede zwischen Männern und Frauen. 2025 arbeitete jede zweite Frau in Teilzeit, aber nur jeder 7. Mann. Ein wichtiger Grund ist Care-Arbeit, also Kinderbetreuung oder die Pflege von Angehörigen. Soweit die Meldungen.
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1: Ja, mittlerweile 14 Uhr und genau 57 Minuten. Deshalb bleiben noch 3 Minuten. Und dann heißt es wieder Schlager trifft auf Schlager. Heute am Mittwoch, den 27. Mai 2026. Und ich sage mal, ich freue mich drauf. Hey du.

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1: Mit Michael Daub auf den Kanaren setzen steigende Gewerbemieten viele traditionsreiche Geschäfte und Selbstständige unter Druck. Nach Angaben von Branchenvertretern fließt inzwischen oft fast die Hälfte der Einnahmen in die Miete. Zusätzlich verschärft die Konkurrenz finanzstarker Handelsketten die Situation. Viele Betriebe sehen ihre wirtschaftliche Existenz gefährdet. Das kanarische Gesundheitsamt stellt 21 Millionen Euro für die Behandlung mit biologischen und bioähnlichen Medikamenten bereit. Die Arzneimittel werden unter anderem zur Therapie von Krebs, Rheuma, Psoriasis und Morbus Crohn eingesetzt. Sie basieren auf Wirkstoffen, die aus lebenden Zellen oder Organismen gewonnen werden. Nach dem spanischen Tierschutzgesetz dürfen Hunde höchstens 24 Stunden allein gelassen werden. Für andere Haustiere wie Katzen, Vögel oder Frettchen gilt eine Höchstdauer von 3 Tagen. Verstöße können mit Bußgeldern von 500 bis 10.000 Euro geahndet werden. In schweren Fällen sind Strafen von bis zu 50.000 Euro möglich. Soweit die Meldungen.
2: Es ist genau 15 Uhr und eine Minute. Herzlich willkommen hier bei Radio Primavera Gran Canaria auf der Welle 107,3 FM. Heute ist Mittwoch, der 27. Mai 2026 und wir schauen mal aufs Wetter drauf, aktuelle Wetterlage. Gran Canaria, Playa de Ingles, der Süden von Gran Canaria. Wir haben zurzeit eine Temperatur von 26 Grad. Der UV-Index, der steht auf der Stufe 8, also sehr hoch, muss ich sagen. Ein schwacher Wind aus südwestlichen Richtung mit 8 Stundenkilometer und eine Luftfeuchtigkeit jetzt zurzeit von 68%. Damit ich so aus meinem Studiofenster schaue, muss ich sagen, Kaliber lässt grüßen, ja. Geschlossene Wolkendecke, grau in grau, ein paar weiße Wölkchen sind da, aber nicht viele. Ja, was soll ich sagen? Herzlich willkommen zu meiner Sendung Schlager trifft auf Schlager. Oder einfach Deutsch, heute wieder Mittwoch. Jeden Mittwoch hier bei uns bei Radio Primavera, Gran Canaria von 15 bis 17 Uhr. Wer schwimmen gehen möchte, ja, ich würde es nicht raten. Wir haben nämlich ablaufendes Wasser zurzeit an den Stränden von Playa de Ingles und Umgebung. Wasserniedrigstand wird sein heute gegen 17.49 Uhr. Das heißt, ab 18 Uhr dann wieder anlaufendes Wasser an den Stränden von Playa de Ingles und Umgebung. Sollte die rote Fahne gehisset sein, wisst ihr, ne? Absolutes Baden verboten. Und es kann teuer werden, ja. Ich glaube, bis zu 3.000 Euro Strafe. So, was erwartet uns die nächsten 2 Stunden? Natürlich das Neueste vom Neuesten weltweit natürlich. Und vorne und über die Kanarischen Inseln erzähle ich euch wieder was. Und jede Menge gute alte Musik, gute neue Musik. Das Neueste vom Neuesten habe ich heute. Schlager trifft auf Schlager. Oder wie gesagt, einfach deutsche Musik heute 2 Stunden. Kein Mix, nein. Deutsch, ganz genau. Ihr habt Musikwunsch, dann schickt ihr mir doch einfach an musikwunsch@radio-pv.com. Und ihr schaut einfach mal auf unsere WhatsApp-Seite, ja, Freunde von RPV Gran Canaria. Auch da könnt ihr natürlich eure Musikwünsche hinterlassen, eure Grüße. Und ihr könnt sogar aufs Band sprechen. Alles das ist möglich hier bei uns bei Radio Primavera Gran Canaria. Jürgen, genug gequatscht. Wir starten erstmal durch mit ein wenig Musik. Und bei dem Wetter, was passt da besser zu als Hallo Sommer?

Ja, hallo Sommer, schön, dass du da bist. Hallo Zuhörer Radio Primavera, schön, dass ihr dabei seid. So, was soll ich sagen? Ab dem 12. August dürfen nämlich Bars und Restaurants keinen Zucker, kein Salz, kein Öl und Ketchup ja mehr in Plastikverpackungen für den einmaligen Gebrauch servieren. Nein, das ist vorbei. Da schreibt nämlich jetzt eine neue EU-Norm aus Brüssel vor. Gerade jetzt vor dem Start in die Sommersaison ist das für viele Lokale natürlich wieder ein Problem. Auch natürlich hier bei uns auf den Kanarischen Inseln. Wie gesagt, ab dem 12. August darf wieder kein Zuckertütchen hier mehr, Salz oder Pfeffer, Öl und so weiter, Ketchup, Mayonnaise, was ich was alles in den Tütchen gibt hier in den Plastikdingern hier. Wobei Zucker gibt es ja auch in den Papiertütchen, also der wird es wahrscheinlich, weiß ich nicht warum, ich habe noch nie Zucker in Plastiktüten gesehen. Naja. Nichtsdestotrotz, ich komme da erstmal zum nächsten Musikwunsch. Und lieber Heinz, schön, dass du dabei bist. Dein Musikwunsch für heute hier, natürlich Heißer Sand, ja. Das waren Zeiten, Heinz, ja, ja, ich weiß. Das war ein Jahrgang, Connie Francis.

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1: Tausend Tattoos und Sido und Volker und Cerveza, por favor. Spanische Stunde morgen wieder.

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2: 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So, was wollte ich sagen? Die kanarische Regierung hat jetzt mal wieder 22 Spezialisten ja für den Zivilschutz eingestellt. Man sagt, die 6 Techniker und 14 Zivilschutzmitarbeiter werden in die ja bestehenden Teams jetzt integriert und sollen ja in Bezug auf Koordination, Risikobewertung und Reaktion auf Notfälle unterstützt werden. Und ich sage mal, du trägst keine Liebe in dir, nein. Mm-mm. Oder doch? Klar doch.

Ja, das war echt und du trägst keine Liebe in dir. Wir schauen mal zurück zur Uhr, mittlerweile 15 Uhr und genau 20 Minuten. Wir sind in der ersten Stunde Schlager trifft auf Schlager oder einfach Deutsch. Heute 2 Stunden die Deutschstunde hier bei uns bei Radio Primavera Gran Canaria. So, im letzten Jahr hat die Stadt Las Palmas zum Beispiel zum ersten Mal seit 4 Jahren weniger als 21 Millionen Euro für soziale Zwecke ausgegeben. Man sagt, das sind 4,3 Millionen Euro weniger als im Vorjahr und ein Rückgang um 8%. Ja, die Stadt führt dieses vor allem darauf zurück, dass weniger Menschen ja die Hilfsleistungen für die Betreuung zu Hause in Anspruch genommen haben. Außerdem gingen weniger Anträge für Sonderausgaben und soziale Notfälle ein. Ja, sie sterben einfach alle weg, ne? So, ich komme direkt zum nächsten Musikfund und sage, hier sind die Fantastischen Vier und Clouseau und natürlich zusammen. Nur zusammen sind wir stark, sag ich doch auch immer. Der Musikwunsch von Marion heute.

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1: Ja, und morgen ist schon wieder Donnerstag. Das heißt, er ist morgen schon wieder live auf Sendung hier mit seiner Morning Show von 9 bis um 11, mein lieber Kollege Dirk Koplin. So, und ich mache mal weiter mit dem nächsten Musiktitel hier und grüße damit ganz herzlich die Claudia vom Blauen Hasen. Ja, ich weiß, die mag diesen Interpreten hier und zwar für immer und für ewig. Claudia, ne? Weiß Bescheid. Hier ist Thomas Junggeburt oder jetzt DJ.

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1: Oder ich träume von Katja, kann auch sein.

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Ja, der eine tanzt durch die Nacht, der andere tanzt mit den Füßen im Meer. So, was wollte ich sagen, in einer wahren Rekordzeit. Ja, arbeiten jetzt 8 traditionelle Kunststrickerinnen des Verbandes der Kunststrickerinnen von Valle de Eugenio hier bei uns auf Gran Canaria an 3 Teilen, die nämlich dem Papst bei seinem Besuch am 11. Juni übergeben werden sollen. Die müssen sich anstrengen, ne? Es handelt sich um eine Altardecke. Man höre und staune, die ist nämlich 3,25 Meter lang und 2,45 Meter breit. Ja, und eine Albe, habe ich erstmal gucken, was ist das? Das ist ein knöchellanges weißes Untergewand für den Priester. Dazu enthält er noch eine Stola, die nämlich mit seinem Namen sogar bestickt ist. Man sagt, die Kunsthandwerkerinnen investieren mehr als 1400 Stunden in diesem traditionellen Geschenk. Ein Wahnsinn, auch der nächste Musiktitel hier, die nackte Wahrheit, Sarah Ann.

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0: Ja, sag ich ja auch immer, es muss sich der Himmel sein. Ich hab ja euch so.
1: Hallo, mein allerliebster Jürgen. Hallo, liebe Zuhörer von Radio RPV und Hallöchen in unseren Chat.
0: Hallo, Katja.
1: So, der Countdown läuft. Die letzte Woche ist angebrochen und nächste Woche werde ich schon auf der Insel sein. Und da freue ich mich tierisch drüber. Auch wenn wir hier jetzt super Wetter haben, wir können uns also nicht beklagen. Ich glaube, mittlerweile ist es in Bochum wärmer gewesen als auf Gran Canaria mit 33 Grad. Deswegen heute mein Musikwunsch von Nick P. mit den Füßen im Meer, weil das vermisse ich schon richtig. Und das wird das Erste sein, was ich nächste Woche mache. Liebe Grüße an euch alle, viel Spaß mit Jürgens Sendung und bis bald.
0: Ja, ich sage es mal, vielen lieben Dank und ich freue mich auch tierisch drauf, wenn ihr hier seid. Und vor allen Dingen freue ich mich noch mehr drauf, wenn wir dann hier zusammen im Studio 3 sitzen. Nicht nur deine Wenigkeit, sondern auch mein lieber Freund Harald wird dann uns wieder beglücken hier. Das heißt, wir werden wieder eine Co-Moderation machen. Ja, 2 Tage die Woche wenigstens. Und ich hoffe, ihr habt genauso viel Bock da drauf wie ich. Und hier dein Musikwunsch und ich freue mich drauf. Mit den Füßen im Meer und Nick P.

Ja, mit dem Füßen im Meer, kurzer Blick zur Uhr, genau 15 Uhr und 54 Minuten, das heißt noch 6 Minuten, dann ist meine erste Stunde leider schon wieder rum. Und ich sage mal, wenn du mich wirklich willst, dann sag mir doch einfach, ja, ich will. Ich will auch, ja.

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1: Mit Michael Daub auf den Kanaren setzen steigende Gewerbemieten viele traditionsreiche Geschäfte und Selbstständige unter Druck. Nach Angaben von Branchenvertretern fließt inzwischen oft fast die Hälfte der Einnahmen in die Miete. Zusätzlich verschärft die Konkurrenz finanzstarker Handelsketten die Situation. Viele Betriebe sehen ihre wirtschaftliche Existenz gefährdet. Das kanarische Gesundheitsamt stellt 21 Millionen Euro für die Behandlung mit biologischen und bioähnlichen Medikamenten bereit. Die Arzneimittel werden unter anderem zur Therapie von Krebs, Rheuma, Psoriasis und Morbus Crohn eingesetzt. Sie basieren auf Wirkstoffen, die aus lebenden Zellen oder Organismen gewonnen werden. Nach dem spanischen Tierschutzgesetz dürfen Hunde höchstens 24 Stunden allein gelassen werden. Für andere Haustiere wie Katzen, Vögel oder Frettchen gilt eine Höchstdauer von 3 Tagen. Verstöße können mit Bußgeldern von 500 bis 10.000 Euro geahndet werden. In schweren Fällen sind Strafen von bis zu 50.000 Euro möglich. Soweit die Meldungen.

Herzlich willkommen zurück zur zweiten Stunde. Schlager trifft auf Schlager oder einfach Deutsch. Heute am Mittwoch, den 27. Mai 2026. Wir haben immer noch ablaufendes Wasser an den Stränden vom Plaiding, dessen Umgebung. Wasserniedrigstand wird sein gegen 17 Uhr und genau 49 Minuten. Sollte die rote Fahne gehisselt sein, heißt das absolutes Baden verboten. Und es kann teuer werden, ja. Wir hatten Sonnenaufgang heute hier in Maspalomas um genau 7 Uhr 44 Sekunden. Auf die Sekunde genau. Untergehen wird die Sonne heute laut Statistik um genau 20 Uhr und 51 Minuten. Und ich würde sagen, wir schauen mal aufs Wetter drauf. Aktuelle Wetterlage Gran Canaria, Playa de Ingles, der Süden von Gran Canaria. Aktuell eine Temperatur von 30 Grad. Eine Luftfeuchtigkeit auf der Stufe, nein, Luftfeuchtigkeit 66%, wollte ich sagen. Und der UV-Index, der steht auf der Stufe 4,9. Also auf der Mittelstufe. Ein schwacher Wind aus südwestlicher Richtung mit 10 Stundenkilometer. Und Kalima, Sand, alles ist da. Lässt grüßen. Auch die Sonne ist da, ja. Alles da, alles. Das schönste Wetter heute hier. Kopfschmerzwetter, muss ich sagen. Der Sand geht dann auf die Nerven, ja. Aber wir haben es ja nicht anders gewollt. So viel zu den Wetterdaten. Gran Canaria, Playa de Ingles, der Süden von Gran Canaria. So, wie gesagt, wir sind in der zweiten Stunde. Schlager trifft auf Schlager. Oder einfach Deutsch. Das Ganze natürlich hier live aus dem Studio 3. Am Mikrofon für euch der Jürgen. Und ich sage schön, dass ihr dabei seid. Ja, ich würde sagen, wir starten auch direkt durch mit dem ersten Titel in der zweiten Stunde. Und ich sage ganz genau, hörst du, sie spielen unser Lied. Hör rein.

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1: Ja, so sieht es aus. Und hier ist das Gute-Laune-Radio.

0: Radio Primavera, das gute Laune-Radio hier bei Radio Primavera auf der Welle 107,3 FM und so schmeckt der Sommer.
1: Weißt du noch im letzten Jahr?

So schmeckt der Sommer. So in der Nacht vom 9. auf den 10. Januar 22, hier ist schon ein bisschen zurück, ne, sollte ein Österreicher seine damals britische Lebensgefährtin in einem Zimmer in der Nähe eines Clubs im Einkaufszentrum Zita vergewaltigt haben. So lautet auf jeden Fall der Vorwurf. Aber der Angeklagte bestritt das natürlich und der Fall wurde jetzt letzte Woche vor Gericht verhandelt. Ja, dabei hat die Frau laut dem Richter so gravierende widersprüchlich ausgesagt, dass er ihr Glaubwürdigkeit anzweifelte und den Beschuldigten deshalb freisprach. So soll es sein. Und da kommen die Glocken.

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0: Ja, was soll ich sagen? Wir leben den Traum. Ein kurzer Blick zur Uhr, 16 Uhr, 19 Minuten, 30 Sekunden. Und ich komme gleich zum nächsten Musiktitel. Aber wir hören erstmal rein hier. Warte mal. Da ist er.
1: Gran Canaria, mein heutiger.
0: Mann, Jürgen, das war der falsche Regler. Wir starten nochmal, pass auf, hier, da ist er.
1: Hallo Jürgen, hallo liebe Hörer von RPV Gran Canaria. Mein heutiger Musikwunsch, lieber Jürgen, wäre, wie soll es anders sein, von Miss Chantal, Sommer in Maspalomas. Ich freue mich heute schon, lieber Jürgen, darauf, mit Katja und dir im Studio 3 viel Spaß zu haben bei schöner Musik und auch bei einem Rum Cola. Na dann, viel Spaß noch mit Jürgens Sendung und bis bald.
0: Ja, ich sag mal vielen, vielen Dank, lieber Harald. Und du bist wieder so bescheiden. Bei einem Cola Rum, sagt er. Naja, bei einer Flasche Cola Rum, meint er wahrscheinlich. Ne? Dein Musikwunsch auf jeden Fall für heute. Und ich freue mich tierisch drauf, wenn ihr beide hier bei mir im Studio sitzt. Miss Chantal und Sommer in Maspalomas.

Miss Chantal und Sommer in Maspalomas. So, die gemeinnützige Organisation Caritas schlägt in ihrem jüngsten Bericht ja Salam. Man sagt, in den letzten 5 Jahren hat die Obdachlosigkeit auf Teneriffa zum Beispiel um 70% zugenommen. Außerdem wurden in den letzten Jahr 12.466 Menschen betreut, die an der Schwelle der Armut leben. Darunter sogar 2.250 Kinder. Das sind zwar 16,5% weniger als im Vorjahr, aber die Organisation warnt dennoch davor, dass Armut chronisch wird. Immer mehr Menschen kommen aus der Armut nämlich nicht mehr heraus. Ihr Gründe sind vor allem die hohen Mieten, das stimmt, höhere Lebenshaltungskosten und keine oder eine schlechte bezahlte Arbeit. Und hier kommt ein bisschen Aroma. Hi.

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So, was wollte ich sagen? Cyberangriff auf Lopezan. Lopezan kennen wir alle. Alle Kanarienurlauber hier kennen natürlich die Hotelgruppe Lopezan. Man sagt, massiver Datendiebstahl erschüttert Gran Canaria. Man sagt oder spricht über Daten von über 27.000 Hotelgästen im Süden von Gran Canaria. Was soll ich sagen? Die Ferienregion im Süden von Gran Canaria wird von einem schweren Zwischenfall im Bereich der Cybersicherheit hier erschüttert. Denn der größte, ja, ist der größte Hotelbetreiber der Kanarischen Inseln. Die renommierte Lopezan Hotel Group ist nämlich ins Visier professioneller Online-Krimineller geraten. Eine internationale agierende Hackergruppe, die sich selbst nämlich Tresor nennt, hat sich offiziell zu einem großflächigen Cyberangriff auf die IT-Infrastruktur des Tourismuskonzerns bekannt. Erste Warnhinweise wurden von globalen Plattformen zur Überwachung digitaler Bedrohungen sowie Hackerangriffe hier angefragt bzw. analysiert. Der Vorfall zeigt eindringlich, dass die kritischen Infrastruktur des kanarischen Tourismussektors zunehmend von globaler Cyberkriminalität bedroht wird. Man sagt, je mehr digitalisiert wird, desto mehr Risiko gibt es. Das ist klar. Und wir machen weiter mit ein wenig Musik. Die Liebe braucht Träume.

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3: Ja, nur noch ein Wort, noch 13 Minuten. Dann ist meine Zeit schon wieder rum, leider. Wir sind Helden und nur ein Wort.

Kleine Seenummer sagt, im April haben fast 72.300 Kreuzfahrtpassagiere Lanzarote erreicht und besucht. Insgesamt kamen in den ersten 4 Monaten 394.000 Urlauber an Bord von Kreuzfahrtschiffen nach Lanzarote, was einen Zuwachs von 18,6% bedeutet. Man sagt, bis Ende des Jahres wird auf der Insel mit über 700.000 Kreuzfahrttouristen gerechnet. Und der Fährbetrieb nahm in den ersten 4 Monaten um 16% ab. Es wurden nur 21.200 Fahr- oder Fährpassagiere abgefertigt. Und die Abwicklung von Waren belief sich mit 688.000 Tonnen in etwa auf dem gleichen Niveau des Vorjahrs. Du und ich, ja. Wir trennen uns gleich. Ja.

Ist genau 16.56 Uhr. Ja, das war schon wieder fast zwei Stunden Schlager trifft auf Schlager oder einfach Deutsch. Morgen früh nicht vergessen, die Morning Show mit meinem lieben Kollegen Dirk Koplin von 9 bis um 11. Und morgen Donnerstag natürlich wieder zur gewohnten Zeit, leicht und locker in den Donnerstagabend mit der Musik Wunschbox morgen wieder von 17 bis 19 Uhr. Und das Ganze natürlich wieder live aus dem Studio 3. Ja, wenn ich so aus meinem Studiofenster schaue, muss ich sagen, aktuell eine Temperatur von 28 Grad. Man sagt gefühlte 36. Ja. Ist ein Wahnsinn. Der UV-Index ist ein wenig angestiegen auf 12 auf der höchsten Stufe. Wir haben ein wenig Wind aus westlicher Richtung mit 7 Stundenkilometer. Niederschlagswahrscheinlichkeit 0%, ja. Ich bedanke mich fürs Zuhören, bedanke mich fürs Einschalten und wünsche euch noch allen einen schönen Abend, einen geruhsamen Abend. Und ich sage, du bist meine Nummer 1. Bis morgen. Tschüss, euer Jürgen Korte.

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2: Mit Michael Daub auf den Kanaren setzen steigende Gewerbemieten viele traditionsreiche Geschäfte und Selbstständige unter Druck. Nach Angaben von Branchenvertretern fließt inzwischen oft fast die Hälfte der Einnahmen in die Miete. Zusätzlich verschärft die Konkurrenz finanzstarker Handelsketten die Situation. Viele Betriebe sehen ihre wirtschaftliche Existenz gefährdet. Das kanarische Gesundheitsamt stellt 21 Millionen Euro für die Behandlung mit biologischen und bioähnlichen Medikamenten bereit. Die Arzneimittel werden unter anderem zur Therapie von Krebs, Rheuma, Psoriasis und Morbus Crohn eingesetzt. Sie basieren auf Wirkstoffen, die aus lebenden Zellen oder Organismen gewonnen werden. Nach dem spanischen Tierschutzgesetz dürfen Hunde höchstens 24 Stunden allein gelassen werden. Für andere Haustiere wie Katzen, Vögel oder Frettchen gilt eine Höchstdauer von 3 Tagen. Verstöße können mit Bußgeldern von 500 bis 10.000 Euro geahndet werden. In schweren Fällen sind Strafen von bis zu 50.000 Euro möglich. Soweit die Meldungen.
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2: Auf Gran Canaria heute viel Sonne, Temperaturen bis 26 Grad, hier und da ein paar schöne Wetterwolken, die sind aber harmlos. 18 Grad kriegen wir in der Nacht, der Donnerstag sonnig bis 23 Grad.
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5: Mit Michael Daub. Die frühere RAF-Terroristin Daniela Klette ist zu 13 Jahren Haft verurteilt worden. Das Landgericht Verden sprach sie unter anderem wegen schweren Raubes und Verstößen gegen Waffengesetze schuldig. Nach Überzeugung des Gerichts war Klette gemeinsam mit Burkhard Garwig und Ernst Volker Staub an Überfällen auf Geldtransporter und Supermärkte beteiligt. Die beiden Männer sind weiter auf der Flucht. Die Lufthansa rechnet im Sommer nicht mit Flugausfällen wegen Kerosinmangels. An keinem der 6 europäischen Drehkreuze gäbe es Hinweise auf Treibstoffengpässe, so der Konzern. Mögliche Lieferausfälle durch die Straße von Hormuz könnten nach Lufthansa-Angaben durch Importe aus den USA und Afrika ausgeglichen werden. Die Wirtschaftsweisen senken ihre Konjunkturprognose. Statt 0,9% Wachstum erwarten sie für dieses Jahr nur noch 0,5%. Als Hauptgrund nennt die Vorsitzende des Sachverständigenrates Monika Schnitzer den Iran-Krieg und die stark gestiegenen Rohöl- und Gaspreise. Außerdem rechnet das Gremium mit einer durchschnittlichen Inflationsrate von 3%. In Deutschland arbeiten so viele Menschen in Teilzeit wie nie zuvor. Nach Angaben des Statistischen Bundesamts waren im vergangenen Jahr rund 32% der Erwerbstätigen Teilzeit beschäftigt. Dabei gibt es deutliche Unterschiede zwischen Männern und Frauen. 2025 arbeitete jede zweite Frau in Teilzeit, aber nur jeder 7. Mann. Ein wichtiger Grund ist Care-Arbeit, also Kinderbetreuung oder die Pflege von Angehörigen. Soweit.
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1: Mit Michael Daub. Auf den Kanaren setzen steigende Gewerbemieten viele traditionsreiche Geschäfte und Selbstständige unter Druck. Nach Angaben von Branchenvertretern fließt inzwischen oft fast die Hälfte der Einnahmen in die Miete. Zusätzlich verschärft die Konkurrenz finanzstarker Handelsketten die Situation. Viele Betriebe sehen ihre wirtschaftliche Existenz gefährdet. Das kanarische Gesundheitsamt stellt 21 Millionen Euro für die Behandlung mit biologischen und bioähnlichen Medikamenten bereit. Die Arzneimittel werden unter anderem zur Therapie von Krebs, Rheuma, Psoriasis und Morbus Crohn eingesetzt. Sie basieren auf Wirkstoffen, die aus lebenden Zellen oder Organismen gewonnen werden. Nach dem spanischen Tierschutzgesetz dürfen Hunde höchstens 24 Stunden allein gelassen werden. Für andere Haustiere wie Katzen, Vögel oder Frettchen gilt eine Höchstdauer von 3 Tagen. Verstöße können mit Bußgeldern von 500 bis 10.000 Euro geahndet werden. In schweren Fällen sind Strafen von bis zu 50.000 Euro möglich. Soweit die Meldungen.
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1: Auf Gran Canaria heute viel Sonne, Temperaturen bis 26 Grad, hier und da ein paar schöne Wetterwolken, die sind aber harmlos. 18 Grad kriegen wir in der Nacht, der Donnerstag sonnig bis 23 Grad.
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3: Mit Michael Daub. Die frühere RAF-Terroristin Daniela Klette ist zu 13 Jahren Haft verurteilt worden. Das Landgericht Verden sprach sie unter anderem wegen schweren Raubes und Verstößen gegen Waffengesetze schuldig. Nach Überzeugung des Gerichts war Klette gemeinsam mit Burkhard Garwig und Ernst Volker Staub an Überfällen auf Geldtransporter und Supermärkte beteiligt. Die beiden Männer sind weiter auf der Flucht. Die Lufthansa rechnet im Sommer nicht mit Flugausfällen wegen Kerosinmangels. An keinem der 6 europäischen Drehkreuze gäbe es Hinweise auf Treibstoffengpässe, so der Konzern. Mögliche Lieferausfälle durch die Straße von Hormuz könnten nach Lufthansa-Angaben durch Importe aus den USA und Afrika ausgeglichen werden. Die Wirtschaftsweisen senken ihre Konjunkturprognose. Statt 0,9% Wachstum erwarten sie für dieses Jahr nur noch 0,5%. Als Hauptgrund nennt die Vorsitzende des Sachverständigenrates Monika Schnitzer den Iran-Krieg und die stark gestiegenen Rohöl- und Gaspreise. Außerdem rechnet das Gremium mit einer durchschnittlichen Inflationsrate von 3%. In Deutschland arbeiten so viele Menschen in Teilzeit wie nie zuvor. Nach Angaben des Statistischen Bundesamts waren im vergangenen Jahr rund 32% der Erwerbstätigen Teilzeit beschäftigt. Dabei gibt es deutliche Unterschiede zwischen Männern und Frauen. 2025 arbeitete jede zweite Frau in Teilzeit, aber nur jeder 7. Mann. Ein wichtiger Grund ist Care-Arbeit, also Kinderbetreuung oder die Pflege von Angehörigen. Soweit die Meldung.
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5: Noch einmal die Börsendaten kurz vorm Feierabend. Der DAX leicht im Minus bei 25.200 Punkten rund. Der Euro stagniert weiter munter bei der Marke von einem US-Dollar 16. Der Goldpreis ebenfalls im Minus und liegt bei knapp 4.440 US-Dollar für die Feinunze. Auch der Ölpreis gibt nach deutlich und fällt unter die Marke von 90 US-Dollar pro Barrel. In der Kursliste vorne Adidas, Continental und Heidelberg Materials. Fresenius, RWE und Siemens Energy finden wir am Ende der Kursliste.
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1: Mit Michael Daub auf den Kanaren setzen steigende Gewerbemieten viele traditionsreiche Geschäfte und Selbstständige unter Druck. Nach Angaben von Branchenvertretern fließt inzwischen oft fast die Hälfte der Einnahmen in die Miete. Zusätzlich verschärft die Konkurrenz finanzstarker Handelsketten die Situation. Viele Betriebe sehen ihre wirtschaftliche Existenz gefährdet. Das kanarische Gesundheitsamt stellt 21 Millionen Euro für die Behandlung mit biologischen und bioähnlichen Medikamenten bereit. Die Arzneimittel werden unter anderem zur Therapie von Krebs, Rheuma, Psoriasis und Morbus Crohn eingesetzt. Sie basieren auf Wirkstoffen, die aus lebenden Zellen oder Organismen gewonnen werden. Nach dem spanischen Tierschutzgesetz dürfen Hunde höchstens 24 Stunden allein gelassen werden. Für andere Haustiere wie Katzen, Vögel oder Frettchen gilt eine Höchstdauer von 3 Tagen. Verstöße können mit Bußgeldern von 500 bis 10.000 Euro geahndet werden. In schweren Fällen sind Strafen von bis zu 50.000 Euro möglich. Soweit die Meldungen.
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1: Auf Gran Canaria heute viel Sonne, Temperaturen bis 26 Grad, hier und da ein paar schöne Wetterwolken, die sind aber harmlos. 18 Grad kriegen wir in der Nacht, der Donnerstag sonnig bis 23 Grad.
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5: Mit Michael Daub. Der Wohnungsbau in Deutschland soll beschleunigt werden. Das Bundeskabinett hat dafür eine Änderung des Baurechts beschlossen. Planungsverfahren sollen kürzer werden. Außerdem sollen Auflagen beim Umwelt- und Denkmalschutz weniger streng angewendet werden. Eigentümer, die ihre Immobilien verfallen lassen, sollen künftig härter bestraft werden. Die frühere RAF-Terroristin Daniela Klette muss für 13 Jahre ins Gefängnis. Das Landgericht Verden verurteilte die 67-Jährige unter anderem wegen schweren Raubes und Verstößen gegen Waffengesetze. Nach Überzeugung der Richter überfiel Klette gemeinsam mit ihren mutmaßlichen Komplizen Burkhard Garwig und Ernst Volker Staub Geldtransporter und Supermärkte in mehreren Städten. Dabei sollen sie mehr als 2 Millionen Euro erbeutet haben. Garwig und Staub sind weiter flüchtig. In Deutschland arbeiten so viele Menschen in Teilzeit wie nie zuvor. Nach Angaben des Statistischen Bundesamts waren im vergangenen Jahr rund 32% der Erwerbstätigen Teilzeit beschäftigt. Dabei gibt es deutliche Unterschiede zwischen Männern und Frauen. 2025 arbeitete jede zweite Frau in Teilzeit, aber nur jeder siebte Mann. In gut 2 Wochen beginnt die Fußball-WM in den USA, Kanada und Mexiko. Für die deutsche Nationalmannschaft startet heute die Vorbereitung. Bundestrainer Julian Nagelsmann versammelt seinen Kader in Herzogenaurach. Das erste Training steht morgen an. Soweit.
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1: Mit Michael Daub auf den Kanaren setzen steigende Gewerbemieten viele traditionsreiche Geschäfte und Selbstständige unter Druck. Nach Angaben von Branchenvertretern fließt inzwischen oft fast die Hälfte der Einnahmen in die Miete. Zusätzlich verschärft die Konkurrenz finanzstarker Handelsketten die Situation. Viele Betriebe sehen ihre wirtschaftliche Existenz gefährdet. Das kanarische Gesundheitsamt stellt 21 Millionen Euro für die Behandlung mit biologischen und bioähnlichen Medikamenten bereit. Die Arzneimittel werden unter anderem zur Therapie von Krebs, Rheuma, Psoriasis und Morbus Crohn eingesetzt. Sie basieren auf Wirkstoffen, die aus lebenden Zellen oder Organismen gewonnen werden. Nach dem spanischen Tierschutzgesetz dürfen Hunde höchstens 24 Stunden allein gelassen werden. Für andere Haustiere wie Katzen, Vögel oder Frettchen gilt eine Höchstdauer von 3 Tagen. Verstöße können mit Bußgeldern von 500 bis 10.000 Euro geahndet werden. In schweren Fällen sind Strafen von bis zu 50.000 Euro möglich. Soweit die Meldungen.
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1: Auf Gran Canaria heute viel Sonne, Temperaturen bis 26 Grad, hier und da ein paar schöne Wetterwolken, die sind aber harmlos. 18 Grad kriegen wir in der Nacht, der Donnerstag sonnig bis 23 Grad.
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2: Mit Michael Daub. Der Wohnungsbau in Deutschland soll beschleunigt werden. Das Bundeskabinett hat dafür eine Änderung des Baurechts beschlossen. Planungsverfahren sollen kürzer werden. Außerdem sollen Auflagen beim Umwelt- und Denkmalschutz weniger streng angewendet werden. Eigentümer, die ihre Immobilien verfallen lassen, sollen künftig härter bestraft werden. Die frühere RAF-Terroristin Daniela Klette muss für 13 Jahre ins Gefängnis. Das Landgericht Verden verurteilte die 67-Jährige unter anderem wegen schweren Raubes und Verstößen gegen Waffengesetze. Nach Überzeugung der Richter überfiel Klette gemeinsam mit ihren mutmaßlichen Komplizen Burkhard Garwig und Ernst Volker Staub Geldtransporter und Supermärkte in mehreren Städten. Dabei sollen sie mehr als 2 Millionen Euro erbeutet haben. Garwig und Staub sind weiter flüchtig. In Deutschland arbeiten so viele Menschen in Teilzeit wie nie zuvor. Nach Angaben des Statistischen Bundesamts waren im vergangenen Jahr rund 32% der Erwerbstätigen Teilzeit beschäftigt. Dabei gibt es deutliche Unterschiede zwischen Männern und Frauen. 2025 arbeitete jede zweite Frau in Teilzeit, aber nur jeder siebte Mann. In gut 2 Wochen beginnt die Fußball-WM in den USA, Kanada und Mexiko. Für die deutsche Nationalmannschaft startet heute die Vorbereitung. Bundestrainer Julian Nagelsmann versammelt seinen Kader in Herzogenaurach. Das erste Training steht morgen an. Soweit die Meldung.
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2: In gut 2 Wochen beginnt die Fußball-WM in den USA, Kanada und Mexiko. Für die deutsche Nationalmannschaft startet heute die Vorbereitung. Bundestrainer Julian Nagelsmann versammelt seinen Kader in Herzogenaurach. Das erste Training steht morgen an. Heute sind zunächst ein Teammeeting und Werbeaufnahmen geplant.
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Steh auf, bitte. Du wirst ganz nass. Schon spät, komm. Wir müssen weg hier, raus aus dem Wald, verstehst du nicht? Wo ist dein Schuh? Du hast ihn verloren, als ich dir den Weg zeigen musste. Wer hat verloren? Du dich? Ich mich? Oder? Oder wie auch?

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Dein Lippenstift ist verwischt. Du hast ihn gekauft und ich habe es gesehen. Zu viel Rot auf deinen Lippen und du hast gesagt, mach mich nicht an. Aber du warst durchschaut. Augen sagen mehr als Worte. Du brauchst mich doch, hm? Alle wissen, dass wir zusammen sind ab heute. Jetzt höre ich sie. Sie kommen. Sie kommen, dich zu holen. Sie werden dich nicht finden. Niemand wird dich finden.

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Es handelt sich um ein 19-jähriges Mädchen, das zuletzt vor 14 Tagen gesehen wurde. Die Polizei schließt die Möglichkeit nicht aus, dass es sich hier um ein Verbrechen handelt.

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